Guten Abend und herzlich willkommen beim Schweizerecken auf 5EBI 103,1 FM und EBI Digital World. Es ist Samstag, der 4. Juli und am Mikrofon für die nächste Stunde bin ich, Sibyl Fäh. In der nächsten Stunde hören wir Musik aus der Schweiz, ein paar Berichte und Neuigkeiten. Aber zuerst hören wir gerade mal «Nach dem Regen scheint die Sonne» von Marteli Mummenthaler und Bertali Studer.

Das war Bibi Waplan mit Lascha Amai. Passagiere, die auch ab dem Flughafen Zürich reisen, dürfen seit letzter Woche Flüssigkeiten im Handgepäck in Behälter bis mit zu 2 Liter Verfassungsvermögen mitführen. Eine separate Verpackung der Flüssigkeit in Beutel ist nicht mehr erforderlich. Die neue Regelung gilt für Passagiere, die ihre Reise in Zürich anfangen und im Sicherheitskontrollgebäude kontrolliert werden. Für Transferpassagiere gilt weiterhin die bisherige Regelung. Die Umrüstung erfolgt zu einem späteren Zeitpunkt. Die neuen CT-Scanner entsprechen der neuesten Technologie, ermöglichen eine dreidimensionale Analyse vom Handgepäck und sind dadurch fähig, Flüssigkeiten sowie elektronische Geräte zuverlässig zu kontrollieren. Der Flughafen Zürich weist darauf hin, dass doppelwandige Flaschen wie etwa Thermosflaschen nur geleert mitgenommen werden dürfen, da sie bei der Sicherheitskontrolle eine besondere Herausforderung darstellen. Zudem betont er, dass für die Rückreise je nach Flughafen weiterhin unterschiedliche Bestimmungen zur erlaubten Flüssigkeitsmenge gelten können. Die Schweizer Fußballnazi hat 2-0 gegen Algerien gewonnen und kommt damit ins Achtelsfinale. Dort spielen sie gegen Kolumbien am nächsten Mittwoch am Morgen um 17:30. Die Australier dagegen sind leider draussen. Sie haben nach einem 1-1 gegen Ägypten im Penaltyschiessen verloren. Haben Sie Fragen zu Schweizer Bankkonten, E-Voting, AHV oder andere Themen? 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

Singen tut uns gut. Es aktiviert die Körpermitte, fördert die Entspannung und sorgt für einen wohltuenden Hormoncocktail. Singen ist ein wunderbares Ventil, um Gefühle und Emotionen rauszulassen. Und das ist unglaublich wohltuend, erklärt Evi Gallmetzer, Professorin für Gesangspädagogik. Und trotzdem gibt es nicht wenige Menschen, die über sich selber sagen, sie können gar nicht singen. Selbst an der musischen Fakultät der Hochschule Luzern ist Gallmetzer Kollegen begegnet, die zwar Meister und Meisterinnen von ihrem Instrument sind, von sich jedoch sagen, dass sie keinerlei gesangliche Fähigkeiten haben. Aber wie lernt ein Mensch eigentlich singen? Die meisten lernen die gesanglichen Grundfähigkeiten bereits als Baby, weiss Gallmetzer. Wenn man einem Kleinkind regelmässig vorsingt, trainiert das Zusammenspiel zwischen Kehle, Ohren und Gehirn. So fängt es an, nach etwa 18 Monaten mitzusingen. Für die Professorin hat sich darum vorgestellt, ob man das Einstimmen auch noch später lernen kann. Darum hat sie einen Chor mit solchen selbst erklärten Nichtsängern gegründet. Dort haben sie mit Gleichgesinnten und in einem geschützten Rahmen bei Körper-, Atem- und Stimmübung das Verhältnis zu ihren Stimmen festigen können. Die Erfahrung mit dem Chor hat Gallmetzger ihre Gewissheit bestätigt. Jede und jeder kann singen. Was fehlt, ist meistens nur die Übung und das Vertrauen in die eigene Stimme. Und wem diese Übung fehlt, der braucht auch gar nicht zwingend eine Stimmausbildung mit professioneller Unterstützung. Im geschützten Rahmen, vom Auto oder irgendwo im Wald, kann man schließlich so schief singen, wie man möchte. Dabei kann man das Verhältnis zur eigenen Stimme wieder festigen. Außerdem hat das Trällern auch eine entspannende Wirkung. Die Vibrationen im Körper und das lange Ausatmen aktivieren das parasympathische Nervensystem, stimuliert den Vagusnerv und reduziert damit sofort Stress. Das bewusste Atmen verbindet zudem den Geist mit dem Körper und hat den gleichen Effekt, wie auch beim Yoga oder in Atemschulungen angestrebt werden. Einer der positiven Effekte beim Singen ist die Tiefatmung. Beim Einschnaufen senkt sich das Zwerchfell tief ab, die Bauchdecke geht nach aussen und wir schnaufen nicht nur im Brustkorb. Außerdem wird die Körpermitte aktiviert. Unter anderem sind das die vorderen und seitlichen Bauchmuskeln sowie die Rücken-, Beckenboden- und Zwischenrippenmuskulatur. Stimmen wir ein Lied an, tut uns das auch auf hormoneller Ebene gut. Empfindet mir Spass beim Singen, werden Endorphin, Serotonin und Dopamin ausgeschüttet, die für Glücksgefühl sorgen. Gleichzeitig wird Cortisol und damit ebenfalls Stress abgebaut. Musizieren wir außerdem gemeinsam, beispielsweise in einem Chor, wird das Hormon Oxytocin ausgeschüttet. In den Zusammenhalt und wo es Zusammenhalt und Gemeinschaft stärkt. Ob im Duschen, im Chor, draussen oder unterwegs. Wer mehr singen möchte, kann das an vielen Orten und in den unterschiedlichsten Konstellationen tun. Singen macht glücklich.

Bekannt ist der Schweizer Alpenclub SAC vor allem für seine Berghütte, die das Rückgrat vom Schweizer Alpinismus bildet. Die 151 SAC-Hütten haben in jüngster Zeit vor allem im Zusammenhang mit dem Klimawandel Schlagzeilen gemacht. Dabei ist der SAC weit mehr als ein Hüttenbetreiber. Mit über 180'000 Mitgliedern ist er einer der grössten Bergsportverbände des Landes. Pro Jahr bietet der Verband über 10'000 Touren an. In Saas Grund ist der Fels stabil. An anderen Orten ist das längst nicht mehr der Fall. Ein extremes Beispiel ist die Motorenhütte im Berner Oberland, wo diesen Sommer hat müssen neu eingeweiht werden. Sie hat am alten Standort müssen aufgegeben werden, weil das Fundament unter der Hütte weggebrochen ist. Immer grösser werden die Risse, eine direkte Folge vom schwindenden Permafrost, machen den Winter Wiederbetrieb unmöglich. Auch anderen Berghütten droht ein ähnliches Schicksal. Beim SAC ist man sich über das Problem bewusst. Laut der aktuellen Studie werden die meisten Hütten, deren Fundament heute noch durch Permafrost stabilisiert wird, bis im Jahr 2050 nicht mehr auf gefrorenem Boden stehen. Dann ist die Gefahr gross, dass der Untergrund rutscht. Das betrifft rund 40 bis 50 Standorte. Auch abseits von diesen geologischen Gefahren kämpft der Verband seit langem mit den hohen Kosten für Renovationen und Umbauten. Die Bauteuerung und strengeren Bauvorschriften treiben die Kosten in die Höhe. Dazu kommen die gestiegenen Ansprüche der Gäste. Zum Beispiel die Bettenbreite. Die ist früher bei 60 cm gelegen, heute ist sie bis 90 cm. Das ist halt die heutige Zeit und man möchte den Gästen ja auch alles recht machen. Geblieben sind die tiefen Preise. Eine Übernachtung kostet im Durchschnitt 30 Franken, Nichtmitglieder zahlen 1,6 bis 2,2-fache. Dazu kommt das Nachtessen. Meistens ist es ein Viergangmenü. Und das Frühstück, dass man am Morgen um 2, 3 oder 4 kann essen. Wer keine Hochtour plant, kann auch erst um 7 oder am 8 Uhr zmörgeln. 80 bis 120 Franken für eine Übernachtung mit Halbpension ist sehr günstig für Schweizer Verhältnisse. Weil zahlreiche Sanierungs- und Neubauprojekte anstehen, hat der SAC im Juni mehrere Massnahmen beschlossen, um die solidarische Finanzierung von Bau und Unterhalt der Hütte zu stärken. So ist ein Solidaritätsbeitrag auf die Übernachtungskosten eingeführt worden, der direkt in den Hüttenfonds fließt. Gleichzeitig versucht man mit einer Reservationsgebühr ein anderes Problem zu lösen. Bei über 900'000 Reservationen, die der SAC im Rekordjahr 2025 verzeichnet hat, hat es rund 400'000 Stornierungen gegeben. Viele buchen mehrere Hütten gleichzeitig und sagen dann je nach Wetter alle bis auf eine kurzfristig ab. Das führt dazu, dass viele Hütten auf Monate ausgebucht sind. Bisher war es erlaubt, eine Hütte unter Einhaltung von einer kurzen Frist kostenlos zu stornieren. Doch kostenlos ist es nur für den Gast. Der Hüttenwart bleibt unter Umständen auf leeren Betten und zu viel eingekauften Lebensmittel sitzen. Mit einer Reservationsgebühr will der Verband die Mehrfachbuchungen reduzieren. Der Schweizer Alpenclub ist 1863 gegründet worden. Seine Mitglieder haben Gipfel bestiegen, ihre Route dokumentiert, ein Netz von Hütten und Wegen errichtet und sich früh im Führer- und Rettungswesen engagiert. Heute gehören dem SAC über 180'000 Mitglieder in 110 Sektionen an. Kernaufgabe des SAC umfasst den Bereich Bergsport und Ausbildung sowie den Hüttenbetrieb. Der Verband will den Bergsport für alle möglich machen und den sicheren Zugang zur Bergwelt gewährleisten. Er bietet Touren für Mitglieder sowie fundierte Ausbildungen an. Zusammen mit der REGA betreibt der SAC außerdem die Stiftung Alpine Rettung Schweiz, denen ihre Retterinnen und Retter, oft Freiwillige aus den lokalen SAC-Sektionen, rücken aus, wenn Berggänger in Not geraten.

Das war Sina mit «Ja». Es gibt ja manche, die können nicht nur viel, die können auch noch vieles Verschiedenes. Man nennt die Tausigsassa. Aber woher kommt das Wort? Laut dem deutschen Wörterbuch von Jakob und Wilhelm Grimm ist Tausigsassa zuerst einmal ein Ausruf von der Bewunderung. Der Grimm nennt als Beleg Textstellen bei Schiller und E.T.H. Hoffmann und das Buch von einem Philologen über den Dialekt von Leipzig aus dem Jahr 1881. Drei wird Tausigsassa dann als Substantiv aufgeführt. Der Begriff bezeichnet einen pfiffigen, verwünschten Kerl. Das etymologische Wörterbuch vom Deutschen erklärt den Tausigsassa als vielseitig, begabten, geschickten, oft auch leichtsinnigen Mensch, Draufgänger, aber auch als Glückskind und Teufel. Seit Mitte vom 18. Jahrhunderts sagt das Wort bezeugt. Ursprünglich war Sassa ein Ruf, mit dem Jäger ihre Hunde angelockt haben. Der Lockruf Sassa lässt sich vielleicht heute als «Hierher, hierher» erklären. Gestützt wird die Hypothese vom französischen Wort «sa». Im Mittelalter hat «sa» nämlich nicht nur «dies und das» bedeutet, sondern auch «da ane» oder «hierher». Ein Tausigsassa könnte also einer sein, der immer wieder «sassa» gerufen hat, um auf sich und sein Anliegen aufmerksam zu machen. Kurz, ein Tausigsassa ist einer, der ziemlich viel drauf hat. Oder von sich selber denkt, er habe es im Griff und könne fast alles. Ein Multitalent. Oder auf gut Zürichdeutsch ein Siebensiech.

ein paar Schweizer Club-Mitteilungen. Jeden zweiten Dienstag findet ein Spielabend statt im Multicultural Community Center in der 113 Gilbert Street. Der Anlass ist nur für Mitglieder, der nächste ist am 14. Juli. Am Samstag, 1. August, wird der Nationaltag gefeiert. Vom 3:30 bis 8:30 in der Montecute-Halle. In Montecute. Anmelden kann man sich über die Webseite bis am 22. Juli. Und am Samstag, am 8. August, kann man lernen jassen und auch andere Kartenspiele. Außerdem gibt es gratis ein spezielles Spielkartenset anlässlich vom 60-jährigen Jubiläum vom Swiss Club of South Australia. Dort hat sie deutsche und französische Figuren drauf. Sie jassen findet im Multicultural Community Council of SA in der 113 Gilbert Street statt. Und zwar ist das einmal im Monat und jeweils vom 10. am Morgen bis am Nachmittag um 1 Uhr.

Es ist kurz vor der 7. Die Stunde ist leider bereits um. Es geht weiter am 7. mit IBI Musik. Am 18. Juli ist der Schweizer Ecke wieder on air mit dem Herbert. Ich danke euch allen fürs Zuhören, wünsche euch ein schönes Wochenende und verabschiede mich. Ciao miteinander.

Als letzter Passagier stieg sie in das Flugzeug ein, kam lächelnd bis zu den letzten Reihen und blieb dann vor mir stehen. Ich glaub, ich bin ihr Co-Pilot.